0: Ich werde gerne schon gehen. Ich weiß.
1: Chosen route.
0: Four nine, Rolling Brook Drive, northeast. Looks like it's going to be an audible alarm. 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